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2: In Deutschland sind gestern tausende Menschen auf die Straßen gegangen, um gegen die AfD zu protestieren. Allein vor dem Brandenburger Tor in Berlin haben sich mehrere tausend Menschen versammelt. Die Demonstranten zeigen sich besorgt über den Erfolg der AfD bei der Landtagswahl in Sachsen-Anhalt. Die Partei hat dort mit über 43% der Stimmen gewonnen, eine absolute Mehrheit aber verpasst. US-Präsident Donald Trump sorgt erneut für Aufregung auf der Plattform Truth Social. Hat er eine Landkarte veröffentlicht, auf der Grönland, Kanada und Mexiko als Teil der USA dargestellt sind. Trump kommentiert die Karte dabei nicht. Die mexikanische Präsidentin Claudia Sheinbaum reagiert scharf und betont, dass ihr Land weder eine Kolonie noch ein Protektorat eines fremden Landes sei oder jemals sein werde. Nach dem tödlichen Unfall eines Amazon-Frachtflugzeugs am Flughafen Miami haben die Ermittler die Flugschreiber gesichert. Sie sollen noch heute zur Zentrale der Bundesverkehrssicherheitsbehörde gebracht und dort ausgelesen werden. 5 Menschen sind bei dem Unglück gestern ums Leben gekommen. Warum der Jet beim Landen über die Bahn hinausgeschossen ist, mit Fahrzeugen kollidiert und in Brand geraten ist, ist noch unklar.
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5: Schönen guten Morgen heute am Dienstag und das ist vielleicht der letzte heiße Badetag heuer. Bei 34 Grad maximal zwischen Niederösterreich und den Burgenland wird es heute am wärmsten. Ab morgen ist dann aber Schluss, da ziehen dann in ganz Österreich Regenwolken rum und es wird dann kühler.
6: Das ist der Blick auf Österreichs Straßen. Da läuft es um die Uhrzeit noch ganz gut. In Tirol ist aber nach einem Unfall gesperrt auf der A12 in beiden Richtungen. Zwischen Schönwies und Mils, also da am besten ausweichen. Das geht über die B171. Gute und sichere Fahrt.
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7: Gummo, es ist Dienstag, der 8. September, zweiter Schultag. Oder auch einfach ein stinknormaler Dienstag. Start mal rein, ich bin die Kathi und schön, dich kennenzulernen heute. Und du kannst es nicht leugnen, die nächste Band, die hatte eindeutig die Beastie Boys zum Vorbild.
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Wir stehen am Anfang des Tages. Schönen guten Morgen, dein Dienstag mit Pirate Radio. Und ich würde sagen, wir gehen jetzt einmal nach links und einmal nach rechts. Vielleicht noch kurz strecken und dann sind wir ready für den nächsten Song. Eine Karriere, die dank eines Videospiels gestartet ist. Das in Olympic Airs mit Magic oder auch ein FIFA-Song. Mach dich locker.

Ein Ohrwurm von den Kaiser Chiefs. Schönen guten Morgen, das ist Pirate Radio. Und hast du das gehört? Am Wochenende ist in Indonesien ein Vulkan ausgebrochen. Und ich muss zugeben, da erwische ich mich manchmal dabei, wie ich mir wünschte, ich wäre genau jetzt dort auf Urlaub. Weil stell dir vor, du kannst einfach nicht heim und musst jetzt dort bleiben. Na, länger Urlaub. Ein Traum, der zumindest für mich jetzt mal nicht in Erfüllung geht. Aber, ein bisschen gute Laune darf es trotzdem sein.

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1: Bei einem Polizeieinsatz in der Türkei ist ein 20-jähriger österreichisch-türkischer Doppelstaatsbürger erschossen worden. Laut Innenministerium hat der Mann das Feuer auf die Polizisten eröffnet. Er soll einen Anschlag in der Türkei geplant haben und in Verbindung mit dem IS gestanden sein. In Österreich ist er bereits wegen Terrorverdachts verurteilt worden. Nach dem tödlichen Unfall eines Amazon-Frachtflugzeugs am Flughafen Miami haben die Ermittler die Flugschreiber gesichert. Sie sollen noch heute zur Zentrale der Bundesverkehrssicherheitsbehörde gebracht und dort ausgelesen werden. 5 Menschen sind bei dem Unglück gestern ums Leben gekommen. Warum der Jet beim Landen über die Bahn hinausgeschossen ist, mit Fahrzeugen kollidiert und in Brand geraten ist, ist noch unklar. US-Präsident Donald Trump sorgt erneut für Aufregung auf der Plattform Truth Social. Hat er eine Landkarte veröffentlicht, auf der Grönland, Kanada und Mexiko als Teil der USA dargestellt sind. Trump kommentiert die Karte dabei nicht. Die mexikanische Präsidentin Claudia Sheinbaum reagiert scharf und betont, dass ihr Land weder eine Kolonie noch ein Protektorat eines fremden Landes sei oder jemals sein werde. In Deutschland sind gestern tausende Menschen auf die Straßen gegangen, um gegen die AfD zu protestieren. Allein vor dem Brandenburger Tor in Berlin haben sich mehrere tausend Menschen versammelt. Die Demonstranten zeigen sich besorgt über den Erfolg der AfD bei der Landtagswahl in Sachsen-Anhalt. Die Partei hat dort mit über 43% der Stimmen gewonnen, eine absolute Mehrheit aber verpasst.
2: Schönen guten Morgen heute am Dienstag und das luftigste Sommerkleid hat heute vielleicht den letzten Auftritt. Es wird nämlich noch einmal sommerlich heiß, heute nämlich. Im Osten wird es am wärmsten bei bis zu 34 Grad maximal. Aber ab morgen ist dann Schluss, ab morgen regnet es dann immer wieder, auch an den nächsten Tagen sieht es dann nicht mehr so schön aus.
3: Das ist euer Verkehrsupdate. Ich habe Österreichs Straßen für euch im Blick und aktuell sehe ich da keine längeren Verzögerungen, Staus oder Unfälle. Also kommt gut an euer Ziel an. Gute Fahrt.
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4: 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Hallo und wunderschönen Dienstagmorgen. Lass dir dein Porridge schmecken und den frischen Kaffee erst recht. Ich bin die Kathi und wir starten sanft rein in die neue Stunde. Kurz nach 7 ist es. Mit mittlerweile einem Indie-Klassiker, finde ich. Der Song Brazil von Declan McKenna. Und man glaubt kaum, dass hinter diesem extrem chilligen Sound sogar eine Kritik an der FIFA steckt. Und an der Fußball-Männer-WM 2014. Ich Musik liebe. Ein weiterer Grund auf jeden Fall für mich, den Song zu lieben. Wir starten rein. Schönen guten Morgen.

Drastische Maßnahmen sind gefragt an so einem Dienstagmorgen. Ich meine, seit gestern sind die Kids wieder in der Schule. Vielleicht ja auch deine. Das heißt, Morgenverkehr, volle Öffis, schimmlige Jausenboxen und Frühwarnungen. Aber zugegeben, das ist vielleicht auch der Worst Case. Aber ich würde es verstehen, wenn du heute ein bisschen on the edge bist und nachdenkst, was das helfen könnte. Vielleicht habe ich was. Ecstasy, aber natürlich nur von Mother's Cake.

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Menschen, die mehr als eine Leidenschaft haben, die sind mir von Grund weg auf sehr sympathisch, weil ich selber schaff's einfach nicht, bei einer Sache zu bleiben. Vielleicht kennst du das und bist gerade selber am Überlegen, gehe ich heute lieber laufen oder nutze ich jetzt die halbe Stunde, bevor ich in die Arbeit muss, noch um irgendwas zu lesen? Und genau zu solchen Menschen gehört auch er. Oskar Haag, bevor er nämlich Sänger in Österreich geworden ist, war er österreichischer Hip-Hop-Staatsmeister im Team. Geil.

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0: Am Sonntag, da hat die AfD in Sachsen-Anhalt fast die absolute erreicht. 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
1: Bei einem Polizeieinsatz in der Türkei ist ein 20-jähriger österreichisch-türkischer Doppelstaatsbürger erschossen worden. Laut Innenministerium hat der Mann das Feuer auf die Polizisten eröffnet. Er soll einen Anschlag in der Türkei geplant haben und in Verbindung mit dem IS gestanden sein. In Österreich ist er bereits wegen Terrorverdachts verurteilt worden. Nach einer kurzzeitigen Feuerpause während des Besuchs der US-Unterhändler in der Ukraine hat Russland seine Luftangriffe auf Kiew wieder aufgenommen. In der Nacht auf heute sind Explosionen aus der ukrainischen Hauptstadt gemeldet worden. Es gibt mindestens 2 Tote und mehrere Verletzte. In Deutschland sind gestern tausende Menschen auf die Straßen gegangen, um gegen die AfD zu protestieren. Allein vor dem Brandenburger Tor in Berlin haben sich mehrere tausend Menschen versammelt. Die Demonstranten zeigen sich besorgt über den Erfolg der AfD bei der Landtagswahl in Sachsen-Anhalt. Die Partei hat dort mit über 43% der Stimmen gewonnen, eine absolute Mehrheit aber verpasst. Nach dem tödlichen Unfall eines Amazon-Frachtflugzeugs am Flughafen Miami haben die Ermittler die Flugschreiber gesichert. Sie sollen noch heute zur Zentrale der Bundesverkehrssicherheitsbehörde gebracht und dort ausgelesen werden. 5 Menschen sind bei dem Unglück gestern ums Leben gekommen. Warum der Jet beim Landen über die Bahn hinausgeschossen ist, mit Fahrzeugen kollidiert und in Brand geraten ist, ist noch unklar.
2: Schönen guten Morgen heute am Dienstag, heute der mit Abstand schönste Tag der Woche und vielleicht der letzte schöne Sommertag. Bis zu 34 Grad gibt's, vor allem zwischen Niederösterreich und dem Burgenland, da steigt das Thermometer richtig weit drauf. Es regnet immer wieder ab morgen, heute nochmal sommerlich heiß, ab morgen und die nächsten Tage eher mau.
3: Das ist euer Verkehrsupdate, der Blick auf Österreichs Straßen. In Salzburg gibt es eine Sperre auf der A10 Richtung Villach bei Golling. Da ist der Ofenauer Tunnel gesperrt. Kurz nach dem Tunnel steht ein defekter PKW. Sperre sollte nicht allzu lange dauern, also am besten einfach abwarten. Ansonsten läuft's gut und vor allem sichere Fahrt.
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4: Deine To-Do-Liste heute richtig voll? Dann guten Morgen, weil die von Strand ohne Palme ist es aktuell auch.
3: Ein Release-Marathon, den sie da die letzten Wochen schon hinter sich haben und am 16. Oktober,
4: pst, da kommt ihr Debütalbum. Schönen guten Morgen, ich bin die Kathi.
5: Nächster Halt, Next Stop. 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

Er heißt James und er mag es, Beats zu machen. Wohl eine der sympathischsten Spotify-Beschreibungen, die ich je von einem Künstler gelesen habe. Sehr nonchalant. Dabei muss er es eigentlich gar nicht sein. I Saint James, britischer Beats-Bauer. Also, für uns geht's jetzt super relaxed rein.

1999, Rage Against the Machine, Battle of Los Angeles. Ein Album, das sie bewusst als Gegenentwurf zum damaligen Präsidentschaftswahlkampf zwischen George W. Bush und Al Gore am Wahltag veröffentlicht haben. Ja, und wenn wir heute nach Sachsen-Anhalt schauen, dann wird dieser Gedanke auch nochmal aktuell. Die Menschen wollen eine Alternative. Sie sind unzufrieden, aber Unzufriedenheit kann gefährlich werden, wenn sie bei Rechtsextremen landet. Rage Against the Machine haben damals gesagt, Politics as usual, nicht mit uns. Und vielleicht braucht es genau das heute wieder. Nicht einfach hinnehmen, widersprechen.

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Das war Closer von Linda Linders und wir sind auch mit jeder Minute, die vergeht, closer am Feierabend. Um diese Uhrzeit schon, ja? 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
1: Bei einem Polizeieinsatz in der Türkei ist ein 20-jähriger österreichisch-türkischer Doppelstaatsbürger erschossen worden. Laut Innenministerium hat der Mann das Feuer auf die Polizisten eröffnet. Er soll einen Anschlag in der Türkei geplant haben und in Verbindung mit dem IS gestanden sein. In Österreich ist er bereits wegen Terrorverdachts verurteilt worden. Der Eiffelturm in Paris ist gestern wegen eines Streiks geschlossen geblieben. Die Mitarbeiterinnen und Mitarbeiter haben die Arbeit niedergelegt, nachdem weibliche Angestellte auf Bitten einer hinduistischen Gruppe vorübergehend abgezogen worden sind. Die Gruppe hat den Besuch so organisieren wollen, dass es keine Interaktionen mit Frauen gibt. Heute soll der Eiffelturm wieder öffnen. Nach dem tödlichen Unfall eines Amazon-Frachtflugzeugs am Flughafen Miami haben die Ermittler die Flugschreiber gesichert. Sie sollen noch heute zur Zentrale der Bundesverkehrssicherheitsbehörde gebracht und dort ausgelesen werden. 5 Menschen sind bei dem Unglück gestern ums Leben gekommen. Warum der Jet beim Landen über die Bahn hinausgeschossen ist, mit Fahrzeugen kollidiert und in Brand geraten ist, ist noch unklar. Nach tagelangen Sperrungen wegen eines Vulkanausbruchs hat Indonesien seinen wichtigsten Flughafen in der Hauptstadt Jakarta sowie 4 weitere Flughäfen wieder geöffnet. Die Behörden müssen jetzt die Lufttüchtigkeit von 178 Maschinen prüfen, die während der Schließung am Flughafen abgestellt waren.
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4: Schönen guten Morgen heute am Dienstag und heute letzte Chance, last minute was für die Bräune zu tun. Es wird nämlich noch ein letztes Mal richtig schön und heiß bei bis zu 34 Grad maximal. Am 1. im Osten wird es so heiß. Der wahrscheinlich letzte Sommertag heuer. Ab morgen regnet es dann immer wieder. Die nächsten Tage werden deutlich kühler und nasser.
5: Das ist euer Verkehrsupdate, der Blick auf Österreichs Straßen. Good News in der Steiermark, B70, da ist die Sperre vom Umfahrungstunnel Volzberg aufgehoben. Ihr kommt wieder ganz normal voran, aber den klassischen Frühverkehr gibt's noch in Wien, zum Beispiel auf der Tangente Richtung Graz zwischen Hirstetten und dem Knoten Prater plus 20 Minuten. Gute Fahrt euch!
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6: Ich habe große News für dich. Ja, schon um 9 Uhr an einem Dienstag. Aber was genau, das verrate ich dir erst gleich. Schönen guten Morgen auf jeden Fall. Start gut rein in deinen Arbeitstag. Ich bin die Kathi. Und das sind Lion Season.

Mumford & Sons mit ihrer neuen, das ist Prize Fighter auf Pirate Radio. Und ein kleines Save the Date flattert hier rein. 10.10. Chelsea in Wien. Pirate Radio Konzert Volume 3 mit, nur das verraten wir morgen erst.

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1: Daft Punk? What the fuck is that? Ja, schwer zu sagen, weil sie haben den Begriff irgendwie für sich selbst erfunden. Turbo Negro aus Norwegen. Aber wenn du irgendeine Einteilung brauchst, dann eine wilde Mischung aus Punk, Glamrock, Hardrock und ein bisschen Rock'n'Roll. Ab nach Oslo, das hören wir uns an.

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Ja, Blödsinn reden tun's eigentlich schon ganz lange. Aber jetzt fangen's auch noch zum Drucken an. Die Tagespresse, die geht ab Oktober in den Print. 20 Seiten Satire über Politik, Medien und Werbung sollen jeden Monat jetzt erscheinen. Ich find's mega witzig. Die Tagespresse selbst nennt das einen mutigen Schritt ins 19. Jahrhundert. Und das Internet, das ist für sie eine Sackgasse der frühen 2000er. Na servus. Ja, dafür gibt's Fake-Interviews, erfundene Inserate und angeblich auch Gastbeiträge von PolitikerInnen. Also eigentlich eh fast wie eine österreichische Tageszeitung. Nur mit dem kleinen Unterschied, dass bei dem jetzt alle wissen, dass es Satire ist.

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1: Der Eiffelturm in Paris ist gestern wegen eines Streiks geschlossen geblieben. Die Mitarbeiterinnen und Mitarbeiter haben die Arbeit niedergelegt, nachdem weibliche Angestellte auf Bitten einer hinduistischen Gruppe vorübergehend abgezogen worden sind. Die Gruppe hat den Besuch so organisieren wollen, dass es keine Interaktionen mit Frauen gibt. Heute soll der Eiffelturm wieder öffnen. Nach tagelangen Sperrungen wegen eines Vulkanausbruchs hat Indonesien seinen wichtigsten Flughafen in der Hauptstadt Jakarta sowie für weitere Flughäfen wieder geöffnet. Die Behörden müssen jetzt die Lufttüchtigkeit von 178 Maschinen prüfen, die während der Schließung am Flughafen abgestellt waren. In Deutschland sind gestern tausende Menschen auf die Straßen gegangen, um gegen die AfD zu protestieren. Allein vor dem Brandenburger Tor in Berlin haben sich mehrere tausend Menschen versammelt. Die Demonstranten zeigen sich besorgt über den Erfolg der AfD bei der Landtagswahl in Sachsen-Anhalt. Die Partei hat dort mit über 43% der Stimmen gewonnen, eine absolute Mehrheit aber verpasst. Bei einem Polizeieinsatz in der Türkei ist ein 20-jähriger österreichisch-türkischer Doppelstaatsbürger erschossen worden. Laut Innenministerium hat der Mann das Feuer auf die Polizisten eröffnet. Er soll einen Anschlag in der Türkei geplant haben und in Verbindung mit dem IS gestanden sein. In Österreich ist er bereits wegen Terrorverdachts verurteilt worden.
2: Das ist der Blick aufs Wetter am Vormittag und heute nochmals an dein Wetter. Richtig heiß in ganz Österreich. Hitze-Hotspot der Osten. Bis zu 34 Grad gehen sich da aus. Ab morgen dann aber schon wieder deutlich frischer und einiges an Regen und Gewitter dabei. Das vor allem im Westen. Im Osten nochmal wärmer, maximal 30 Grad. Das ist der Blick auf Österreichs Straßen, euer Verkehrsupdate. Länger dauert es da in Oberösterreich. A7 Richtung Linz zwischen Unterweitersdorf und Gallneukirchen. Da bremst euch eine Baustelle ein, 15 Minuten plus. Und Kärnten B100 in Spital an der Drau, da ist gesperrt. Grund dafür ist ein Unfall, ihr werdet aber über das Ortsgebiet umgeleitet. Ansonsten läuft's gute und vor allem sichere Fahrt.
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3: 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Hallo und wunderschönen Dienstagvormittag. Hier ist die Kathi und ich habe dir was Neues von Andermorts zurückgebracht, nicht, sondern mitgebracht. Und was ich an ihm so sehr liebe, das ist sein Storytelling. Deshalb, hör doch mal genauer hin. Irgendwer hat nämlich endlich Zeit. Nur wer und warum?

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0: 5 gegen einen, das klingt schon ein bisschen unfair, oder? Aber genau so hat sich Pearl Jam damals offenbar gefühlt. Eine Band gegen den ganzen Hype, gegen die Musikindustrie, gegen die Erwartungen von außen. Und Five Against One war sogar der ursprüngliche Arbeitstitel vom Album Versus. Ja, und dann hat es noch diesen einen Song gegeben. Gerade einmal knapp 3 Minuten, aber dafür maximale Wut. Hier kommt Pearl Jam mit Animal in Grunge zum Brunch.
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Kennst du diese Tage, wo einfach nichts will? Wo du dir selbst einen Ruck geben musst und einfach tun musst, was Neues wagen, eine andere Seite zu lassen oder einfach aufblühen? Got you. Wolf Alice ist nämlich am Start mit dem Motivationssong zum Dienstag. 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

0: Tschüss.
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1: Der Eiffelturm in Paris ist gestern wegen eines Streiks geschlossen geblieben. Die Mitarbeiterinnen und Mitarbeiter haben die Arbeit niedergelegt, nachdem weibliche Angestellte auf Bitten einer hinduistischen Gruppe vorübergehend abgezogen worden sind. Die Gruppe hat den Besuch so organisieren wollen, dass es keine Interaktionen mit Frauen gibt. Heute soll der Eiffelturm wieder öffnen. Nach tagelangen Sperrungen wegen eines Vulkanausbruchs hat Indonesien seinen wichtigsten Flughafen in der Hauptstadt Jakarta sowie für weitere Flughäfen wieder geöffnet. Die Behörden müssen jetzt die Lufttüchtigkeit von 178 Maschinen prüfen, die während der Schließung am Flughafen abgestellt waren. In Deutschland sind gestern tausende Menschen auf die Straßen gegangen, um gegen die AfD zu protestieren. Allein vor dem Brandenburger Tor in Berlin haben sich mehrere tausend Menschen versammelt. Die Demonstranten zeigen sich besorgt über den Erfolg der AfD bei der Landtagswahl in Sachsen-Anhalt. Die Partei hat dort mit über 43% der Stimmen gewonnen, eine absolute Mehrheit aber verpasst. Bei einem Polizeieinsatz in der Türkei ist ein 20-jähriger österreichisch-türkischer Doppelstaatsbürger erschossen worden. Laut Innenministerium hat der Mann das Feuer auf die Polizisten eröffnet. Er soll einen Anschlag in der Türkei geplant haben und in Verbindung mit dem IS gestanden sein. In Österreich ist er bereits wegen Terrorverdachts verurteilt worden.
2: Das ist der Blick aufs Wetter am Vormittag und aktuell ein paar Wölkchen da in Kärnten unterwegs, aber zu Mittag hin reißt es dann wieder auf und es wird sonnig und warm in ganz Österreich. Wärme-Hotspot heute im Osten bis zu 34 Grad. Morgen dann im Westen schon deutlich frischer und einiges an Regen und Gewitter mit dabei zum Aufstehen. Im Osten nochmal wärmer, 30 Grad plus.
3: Das ist der Blick auf Österreichs Straßen, euer Verkehrsupdate. Länger dauert's da in Salzburg. A1 Richtung Salzburg zwischen Thalgau und Salzburg Nord. Da bremst euch eine Baustelle ein. 15 Minuten plus. Und in Kärnten ist immer noch gesperrt auf der B100 in Spital an der Trau. Grund dafür ist ein Unfall auch durchs Ortsgebiet. Staut es sich schon, am besten großräumig ausweichen. Das geht über die A10. Ansonsten alles frei. Gute und sichere Fahrt.
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4: In jeder Familie gibt es ja dieses eine schwarze Schaf. Das Kind oder die Person, das ein bisschen anders tickt, das einen eher anderen Job und Lebensstil hat, seinen eigenen Weg geht und bei den Familienfeiern ja vielleicht nicht neben dem Opa sitzen will. Und genau das hier ist ein Song, der von diesen schwarzen Schafen erzählt. Das Schöne daran ist aber, ausgerechnet der klingt überhaupt nicht nach Familienaufstellung, sondern nach 2 Minuten Rock'n'Roll. Du bist nicht allein, du bist auf Pirate Radio. So anders wie du. Und ich bin die Kathi. Schönen Dienstag.

Von Panic at the Disco jetzt zu Panic at the Arena Wien. Weil, ich sag's ja immer wieder, jedes Jahr ein Arena-Konzert von Buntspecht ist absolut fix. Dieses Jahr spielen sie noch im Dezember. Aber nächstes Jahr im September spielen sie dann noch einmal ein Open Air. Haben sie letzte Woche verkündet und ich glaube, alle Fans freuen sich, weil nicht nur eine neue Tour und ein neues Konzert haben sie verkündet, sondern auch ein neues Album. Das wären dann die ersten 9 Songs seitdem hier, Probably, von Buntspecht.

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1: Australien sagt den Social-Media-Algorithmen den Kampf an. Nachdem das Land als erstes weltweit Social-Media-Konten für Kinder und Jugendliche unter 16 Jahren verboten hat, sollen jetzt auch ältere User mehr Kontrolle darüber bekommen, welche Inhalte ihnen die Plattformen anzeigen. Ab 16 sollen die User wählen können, ob sie einen von Algorithmen zusammengestellten Feed sehen wollen oder nur Beiträge von Freunden und Content-Creators, denen sie selbst folgen. Die Leistungen der 15- bis 16-jährigen Schülerinnen und Schüler in Österreich sind bei der aktuellen PISA-Studie erstmals in allen Disziplinen über dem OECD-Schnitt. In Lesen und Mathe gibt es hier wie in den meisten anderen Ländern aber Rückgänge. In den Naturwissenschaften haben die Jugendlichen zugelegt. Bildungsminister Christoph Wiederkehr sieht im PISA-Ergebnis Licht und Schatten, wie er sagt. Geld und Erfolg sind bei Männern nicht mehr so attraktiv wie früher. Das zeigt eine aktuelle Umfrage des Playboy. 66% der Frauen bewerten immaterielle Eigenschaften wie einen nachhaltigen Lebensstil höher. Am wichtigsten sind dabei Humor, Zeit für Familie und Freunde sowie Intelligenz und Bildung. Nach tagelangen Sperrungen wegen eines Vulkanausbruchs hat Indonesien seinen wichtigsten Flughafen in der Hauptstadt Jakarta sowie vier weitere Flughäfen wieder geöffnet. Die Behörden müssen jetzt die Lufttüchtigkeit von 178 Maschinen prüfen, die während der Schließung am Flughafen abgestellt waren.
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4: Der Blick aufs Wetter zum Mittag und da geht sich die Mittagspause auf jeden Fall in der Sonne aus. Super schön warm ist es heute noch, am Nachmittag sogar bis zu 34 Grad, die erreichen wir im Osten. Morgen dann schon wieder eine Kaltfront da in Österreich unterwegs. Vom Westen zieht die rein, einiges an Regen und Gewitter mit dabei, im Osten nochmal mehr Sonnenschein und 30 Grad plus.
5: Das ist der Blick auf Österreichs Straßen. Da gibt es einige Baustellen in Salzburg. A1 Richtung Salzburg zwischen Thalgau und Salzburg Nord. Da bremst durch eine Baustelle ein, 30 Minuten plus. Auch auf der B178 Richtung Salzburg zwischen Hallenstein und dem Kniepass 20 Minuten plus. Und in Tirol B179 Richtung Nassereit zwischen Heiterwang und Wengle. Da verliert ihr momentan eine halbe Stunde. Ein bisschen was los, gute und vor allem sichere Fahrt.
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6: Mit Wet Legs, Smash Mouth und The Prodigy läuten wir die Mittagspause ein. Ich hoffe, du bist bereit dafür. Schön, dass du heute da bist. Ich bin die Kathi und du bist hier gelandet auf Pirate Radio. So anders wie du.

Es gibt manchmal im Leben Momente, da hilft einfach kein klärendes Gespräch mehr. Kein wir müssen reden, kein lass uns Friends bleiben. Es hilft nur, halt die Goschen und lass mich bitte gehen. Ja, die ziemlich elegante Lösung dazu haben The Tingtings 2008 gefunden. Shut up and let me go klingt mehr nach Indie-Disco und guter Laune und weniger nach Arschansage. Das ist dein Sound für heute den Dienstag auf Pirate Radio.

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Genau das höre ich jetzt schon am Samstag aus dem Stadion in Wien-Gröllen. Da spielen die Toten Hosen, ich glaube, ihr letztes Konzert in Wien. Bock, oder? Dann ist es vorbei mit der Band. Ich wünsche allen, die hingehen, viel, viel Spaß auf jeden Fall. Ich glaube, es wird ein richtig nices Konzert. Und ich sag noch Tschüss Papa für heute. Wir hören uns morgen wieder.

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1: Australien sagt den Social-Media-Algorithmen den Kampf an. Nachdem das Land als erstes weltweit Social-Media-Konten für Kinder und Jugendliche unter 16 Jahren verboten hat, sollen jetzt auch ältere User mehr Kontrolle darüber bekommen, welche Inhalte ihnen die Plattformen anzeigen. Ab 16 sollen die User wählen können, ob sie einen von Algorithmen zusammengestellten Feed sehen wollen oder nur Beiträge von Freunden und Content-Creators, denen sie selbst folgen. Die Leistungen der 15- bis 16-jährigen Schülerinnen und Schüler in Österreich sind bei der aktuellen PISA-Studie erstmals in allen Disziplinen über dem OECD-Schnitt. In Lesen und Mathe gibt es hier wie in den meisten anderen Ländern aber Rückgänge. In den Naturwissenschaften haben die Jugendlichen zugelegt. Bildungsminister Christoph Wiederkehr sieht im PISA-Ergebnis Licht und Schatten, wie er sagt. Geld und Erfolg sind bei Männern nicht mehr so attraktiv wie früher. Das zeigt eine aktuelle Umfrage des Playboy. 66% der Frauen bewerten immaterielle Eigenschaften wie einen nachhaltigen Lebensstil höher. Am wichtigsten sind dabei Humor, Zeit für Familie und Freunde sowie Intelligenz und Bildung. Nach tagelangen Sperrungen wegen eines Vulkanausbruchs hat Indonesien seinen wichtigsten Flughafen in der Hauptstadt Jakarta sowie vier weitere Flughäfen wieder geöffnet. Die Behörden müssen jetzt die Lufttüchtigkeit von 178 Maschinen prüfen, die während der Schließung am Flughafen abgestellt waren.
2: Das ist der Blick aufs Wetter zum Mittag und da super schön in ganz Österreich. Ganz viele Sonnen-Emojis und heiße Temperaturen, bis zu 34 Grad gehen sich da sogar aus. Morgen dann aber leider schon eine dicke Kaltfront, die da über Österreich zieht. Vom Westen kommend, da einiges an Regen und Schauer mit dabei, Gewitter gibt's und Wind ist auch am Start. Im Osten aber morgen nochmal eine Spur wärmer, 30 Grad plus. Das ist der Blick auf Österreichs Straßen am Nachmittag und in Wien, da staut es innerstädtisch rund um die Franzensbrücke auf der Grünberg- und der Altmannsdorfer Straße stadtauswärts und dem Währinger Gürtel bei der Nussdorfer Straße. Und einige Baustellen gibt es, nämlich in Salzburg auf der A1 Richtung Salzburg zwischen Thalgau und Salzburg Nord. Da gibt es Bauarbeiten und bereits einiges an Stau. Bitte Vorsicht hier. Tirol. B179 Richtung Nassereit, Stau zwischen Heiterwang und Wengle, ebenfalls wegen Bauarbeiten, dauert ca. 45 Minuten länger. Gute und sichere Fahrt.
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3: Schönen Dienstagnachmittag wünscht Michael Grohmann. Wir gehen's an mit der Bloodhound Gang, Violet Grohl und Mother's Cake. Und wir gehen surfen diese Stunde. Im richtigen Leben, nicht im Internet.

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So lässig. Gogol Bordello hier auf Pirate Radio. Bei uns gibt's Alternative Rock und Pop nonstop statt Mainstream-Brei. Das ist dein Dienstagnachmittag und auch wenn ständig dein Telefon läutet, sei so gut und heb ab. Es könnte nämlich sein, dass ein Marktforscher dran ist oder eine Marktforscherin und dich zum Thema Radionutzung befragt. Und das ist ganz, ganz wichtig für uns, dass du so lieb bist und auch zu uns stehst und sagst, wie es ist. Ich höre Pirate Radio.

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Was für eine großartige Band, die Black Keys auf Pirate Radio. Das ist deine Heimat, wenn du so wie wir auf Alternative Rock und Pop nonstop stehst. 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
1: Ein 20-jähriger österreichisch-türkischer Doppelstaatsbürger ist bei einem Polizeieinsatz in der Türkei erschossen worden. Laut Innenministerium hat der Mann das Feuer auf Polizisten eröffnet. Er soll in Verbindung mit dem IS gestanden und einen Anschlag in der Türkei geplant haben. In Österreich war er bereits wegen Terrorverdachts verurteilt. Jeder zweite Österreicher würde sich gestört fühlen, hätte er oder sie Muslime als direkte Nachbarn. Das zeigt eine aktuelle Studie des österreichischen Integrationsfonds. Auf große Ablehnung stoßen auch Flüchtlinge und Roma. Die ÖVP nutzt die Studie, um weiter auf das von der ÖVP geforderte Verbot des politischen Islams zu drängen. Die Leistungen der Schülerinnen und Schüler in Österreich sind bei der aktuellen PISA-Studie erstmals in allen Disziplinen über dem OECD-Schnitt. Allerdings gibt es auch hier, wie in den meisten anderen Ländern, Rückgänge bei den Kompetenzen Lesen und Mathematik. In den Naturwissenschaften haben die 15- bis 16-Jährigen hingegen zugelegt. Bildungsminister Christoph Wiederkehr sieht Licht und Schatten. Der Nachwuchs des LASK ist mit einem 0:0 bei AEK Athen in die UEFA Youth League gestartet. Die Linzer U19 hat damit den ersten Punkt in der Gruppenphase geholt. Weiter geht es am 14. Oktober mit dem Heimspiel gegen Liverpool.
2: Sehr heiß heute in Wien, Niederösterreich, Burgenland 34 Grad maximal, größtenteils sonnig, aus in den Bergen da immer bewölkt, es könnte in Tirol, Schladming, Osttirol und Oberkärnten heute auch noch regnen. Morgen Mittwoch größtenteils die Abkühlung, in Vorarlberg und Tirol scheinen früh Regenschauer und Gewitter vereinzelt kräftig, im Laufe des Tages ziehen die Regenschauer dann Richtung Osten, dort noch am längsten sonnig und trocken, morgen auch am heißesten. Hallo zu euch ins Auto nach Oberösterreich, B134 in beiden Richtungen zwischen Everding und Wallern. Da gibt es eine Sperre nach einem Unfall mit Umleitung über Brambach-Kirchen. Damit zu den Baustellen. Kärnten A10 Richtung Salzburg bei Villach, Blockabfertigung vor dem Kreuzlerwandtunnel wegen Bauarbeiten eine Viertelstunde mehr. Salzburg A1 Richtung Salzburg, zwischen Talga und Salzburg Nord gibt es Bauarbeiten und 5 bis 6 Kilometer Stau. Und Tirol B179 Richtung Nassereit, Stau zwischen Heiterwang und Wengle, wegen Bauarbeiten dauert es da 30 Minuten länger. Gute Fahrt euch!
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3: Das ist dein Dienstagnachmittag, kurz nach zwei ist es. Ich bin Michael Grohmann, habe nicht nur coole Sounds für dich diese Stunde mit dabei, so wie jetzt von Adam Freeland und dann von Annie Taylor, sondern auch natürlich die neuesten Kinofilme. Und da werden Oasis-Fans ganz begeistert sein.

0: The Libertines of Pirate Radio. Wir sind so anders wie du. Wir stehen nicht auf Mainstream, sondern auf Alternative Rock und Pop nonstop. Und gar nicht so sehr auf Schule eigentlich. Hat ja wieder begonnen im Osten Österreichs. Das heißt für uns Eltern einen Haufen extra Touren, dort und dann noch irgendein Heftel oder sonst irgendein Schulzeug kaufen und sie ein bisschen ärgern beim Bücher einbinden, gell? Kriegt Kinder, haben sie gesagt. Es wird lustig, haben sie gesagt. Na, will mich ja nicht beschweren.
1: Sie sind ja so lieb, gell?
0: Und mutzfrech.

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Wir lieben unsere Alternative Bands aus Österreich. Naked Cameo waren das hier auf Pirate Radio. Feinen Dienstagnachmittag wünsche ich dir und morgen ist es endlich soweit. Don't Look Back in Anger. Der Film zum Comeback von Oasis mit Ausschnitten aus den Konzerten und wirklich emotionalen Interviews backstage startet in unseren Kinos. Ab Donnerstag dann auch Spannung und Action in The Uprising für die Freiheit mit Andrew Garfield. Außerdem Sandra Bullock und Nicole Kidman in Zauberhafte Schwestern 2. Solange wie der erste Teil her ist, nehme ich an, der spielt im Altersheim.

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1: Ein 20-jähriger österreichisch-türkischer Doppelstaatsbürger ist bei einem Polizeieinsatz in der Türkei erschossen worden. Laut Innenministerium hat der Mann das Feuer auf Polizisten eröffnet. Er soll in Verbindung mit dem IS gestanden und einen Anschlag in der Türkei geplant haben. In Österreich war er bereits wegen Terrorverdachts verurteilt. Jeder zweite Österreicher würde sich gestört fühlen, hätte er oder sie Muslime als direkte Nachbarn. Das zeigt eine aktuelle Studie des österreichischen Integrationsfonds. Auf große Ablehnung stoßen auch Flüchtlinge und Roma. Die ÖVP nutzt die Studie, um weiter auf das von der ÖVP geforderte Verbot des politischen Islams zu drängen. Im Burgenland haben Brände im letzten Jahr einen Schaden von fast 11 Millionen Euro verursacht. Das zeigt die aktuelle Brandschadenstatistik. Insgesamt hat es 96 Brände gegeben, bei denen 11 Personen verletzt worden sind. Die häufigsten Brandursachen waren offenes Feuer und Licht, elektrische Geräte und Wärmequellen. Der Nachwuchs des LASK ist mit einem 0:0 bei AEK Athen in die UEFA Youth League gestartet. Die Linzer U19 hat damit den ersten Punkt in der Gruppenphase geholt. Weiter geht es am 14. Oktober mit dem Heimspiel gegen Liverpool.
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4: Momentan überall noch trocken und sonnig, größtenteils wolkenlos, aber das kann sich heute im Laufe des Abends und der Nacht dann spätestens ändern. Immer bewölkter und es kann auch regnen. In Tirol, Schladming, Osttirol und Oberkärnten am heißesten aktuell im Osten Österreichs. Morgen Mittwoch größtenteils die Abkühlung in Vorarlberg und Tirol, schon von der Früh weg Regenschauer und Gewitter, teils auch kräftiger. Im Laufe des Tages ziehen die dann immer mehr ins Meer Richtung Osten. Hallo zu euch ins Auto nach Oberösterreich, B134. In beiden Richtungen zwischen Everding und Wallern, da gibt es einen sperrenden Unfall mit Umleitung über Brambach-Kirchen. Kärnten, A10 Richtung Salzburg bei Villach-Block, Abfertigung von dem Kreuzlerwandtunnel wegen Bauarbeiten eine Viertelstunde mehr. B82, in beiden Richtungen bei Launsdorf, da gibt es einen sperrenden Unfall, ihr könnt nur sehr großräumig ausweichen. Salzburger 1 Richtung Salzburg, zwischen Talca und Salzburg-Nord, da gibt es Bauarbeiten, aktuell 3 Kilometer Stau. Und Tirol B179 Richtung Nassereit-Stau, zwischen Heiterung und Wengle, wegen Bauarbeiten eine halbe Stunde mehr. Gute Fahrt euch!
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6: Schönen Nachmittag am Dienstag, kurz nach 3 ist es. Ich bin Michael Grohmann und wir starten jetzt rein mit einer unserer Lieblingsbands aus Wien, mit denen wir schon ein cooles Pirate Radio Konzert veranstaltet haben. Übrigens, das nächste steht schon auf der Liste am 10.10. Mehr dazu diese Stunde.

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Bald kannst du live in Linz erleben. My Ugly Clementine hier auf Pirate Radio. 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

Wir stehen auf Portugal the Man, das ist dein Pirate Radio am Dienstagnachmittag. Und falls du auch so einen dicht gedrängten Terminkalender wie die Pensionisten hast, dann sei es da lieber schon jetzt. Am 10.10. magst du nichts anderes vornehmen, als bei unserem Pirate Radio Konzert im Chelsea mit dabei zu sein. Welche lässige Alternative Band da für einen coolen Abend sorgen wird, verrate ich dir aber erst morgen.

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1: Die deutsche Polizei hat einen 48-jährigen Mann festgenommen, der für eine Serie von Sabotageangriffen auf das deutsche Stromnetz verantwortlich sein soll. Der Verdächtige ist in der Nähe des Hambacher Forsts in Nordrhein-Westfalen aufgespürt worden. In seinem Zelt sind weitere Sprengsätze gefunden worden. Der Mann hat in einem Bekennerschreiben den Klimaschutz als Motiv angegeben. PISA-Studie 2025 zeigt, die Leistungen der 15- bis 16-jährigen Schülerinnen und Schüler sind in Lesen und Mathematik wieder zurückgegangen. In den Naturwissenschaften gibt es hingegen Zuwächse. Insgesamt liegen die Leistungen der heimischen Schülerinnen und Schüler erstmals seit Einführung der PISA-Studien in allen Testdisziplinen über dem OECD-Schnitt. Ein 20-jähriger österreichisch-türkischer Doppelstaatsbürger ist bei einem Polizeieinsatz in der Türkei erschossen worden. Laut Innenministerium hat der Mann das Feuer auf Polizisten eröffnet. Er soll in Verbindung mit dem IS gestanden haben und einen Anschlag geplant haben. In Österreich war er bereits wegen Terrorverdachts verurteilt. Der Nachwuchs des LASK ist mit einem 0:0 bei AEK Athen in die UEFA Youth League gestartet. Die Linzer U19 hat damit den ersten Punkt in der Gruppenphase geholt. Weiter geht es am 14. Oktober mit dem Heimspiel gegen Liverpool.
2: Am heißesten aktuell in Tulln bei 34 Grad, Mattersburg-Stammersdorf ebenfalls 34 Grad. Das kriegen wir heute auch maximal am heißesten im Osten. Generell aber noch überall sonnig und auch trocken. Ändert sich dann im Laufe des Abends dann erste Regenschauer in Tirol, Schladming, Osttirol und Oberkärnten. Morgen Mittwoch dann Abkühlung, zuerst im Westen, Vorarlberg und Tirol schon von der Früh weg Regenschauer und Gewitter vereinzelt auch kräftiger. Ziehen immer mehr und mehr Richtung Wien und Niederösterreich, dort am längsten sonnig und trocken morgen noch, auch am heißesten bei 33 Grad. Spätestens dann in der Nacht auf Donnerstag aber hier Regenschauer. Hallo zu euch ins Auto. Es ist einiges los auf Österreichs Straßen. Der Nachmittagsverkehr setzt ein. Wir starten in Wien A23 Richtung Agran bei St. Marx und dem Stadtlautunnel. Es sind Unfälle passiert. Staut bis in den Lahrbergtunnel zurück. Zeitverlust eine halbe Stunde. A23 Richtung Südautobahn. Stau zwischen Stadtlau und dem Knoten Prater. Stau auch vor der A4 stadteinwärts ab der Schrägseilbrücke. Oberösterreich A7 Richtung Westautobahn. Stau zwischen der Fürst und der Salzburger Straße wegen Belastung. Stau auch vor dem Römerbergtunnel Richtung Lände und auf der Umfahrung Traun bei Heid. A8 Richtung Passau bei Haag gibt es Bauarbeiten und 20 Minuten plus. B134 in beiden Richtungen zwischen Everding und Wallern, da gibt es eine Sperre nach einem Unfall, Umleitung über Brambach-Kirchen. Kärnten B82 in beiden Richtungen bei Launsdorf, Sperre nach einem Unfall, großräumig ausweichen möglich. Und Tirol B179 Richtung Asereit, Stau zwischen Heiterwang und Wengle, wegen Bauarbeiten eine halbe Stunde mehr.
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3: Das ist dein Dienstagnachmittag. Ich bin Michael Grohmann und diese Woche hat nicht nur die Schule im Osten Österreichs wieder begonnen, sondern es gibt auch frische, neue Musik. Das Neueste aus unserem Pirate Radio Release Radar in Kürze.

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Bei uns gibt's Alternative Rock und Pop nonstop und keinen Mainstream. Das ist Pirate Radio und das ist die neue von Farin Urlaub.

Und es gibt Neues von Endless Wellness. Und Jake Buck ist wieder da.

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Ihr Auftritt beim Bergfestival wird mir auch ewig in Erinnerung bleiben. Mando Diao hier auf Pirate Radio am Dienstagnachmittag. Und das Wetter morgen wird deutlich kälter und deutlich grauslicher. Ein ordentlicher Wettersturz steht bevor. Bis auf 23 Grad hinunter. Wenn man rechnet, wie heiß heute ist, ein Wahnsinn.

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Wir sind so anders wie du, wir stehen nicht auf Mainstream, sondern auf Alternative Rock und Pop nonstop. Das ist dein Pirate Radio am Dienstagnachmittag und im Osten Österreichs hat die Schule wieder begonnen. 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
1: Die deutsche Polizei hat einen 48-jährigen Mann festgenommen, der für eine Serie von Sabotageangriffen auf das deutsche Stromnetz verantwortlich sein soll. Der Verdächtige ist in der Nähe des Hambacher Forsts in Nordrhein-Westfalen aufgespürt worden. In seinem Zelt sind weitere Sprengsätze gefunden worden. Der Mann hat in einem Bekennerschreiben den Klimaschutz als Motiv angegeben. PISA-Studie 2025 zeigt, die Leistungen der 15- bis 16-jährigen Schülerinnen und Schüler sind in Lesen und Mathematik wieder zurückgegangen. In den Naturwissenschaften gibt es hingegen Zuwächse. Insgesamt liegen die Leistungen der heimischen Schülerinnen und Schüler erstmals seit Einführung der PISA-Studien in allen Testdisziplinen über dem OECD-Schnitt. Nach einer kurzzeitigen Feuerpause während des Besuchs der Unterhändler von US-Präsident Donald Trump in der Ukraine hat Russland seine Luftangriffe auf Kiew wieder aufgenommen. In der Nacht werden Explosionen aus der ukrainischen Hauptstadt gemeldet. Mehrere Gebäude sind im Zuge der Raketen- und Drohnenangriffe beschädigt worden. Es gibt mindestens 3 Tote und 19 Verletzte. Auch Russland meldet Tote. Bereits 4 von 10 Personen in Österreich sind privat krankenversichert. Das zeigt eine aktuelle Studie der Unica. Knapp ein Viertel der Gesundheitskosten werden von privaten Versicherungen getragen. Insgesamt sind hierzulande rund 3,65 Millionen Menschen privat versichert.
2: Mit 34 Grad aktuell im wärmsten im Osten, in den Bergen immer mehr und mehr Wolken mit dabei, am Abend auch noch Regenschauer möglich in Tirol, Schladen, in Osttirol und Oberkärnten. Morgen Mittwoch in der Früh vereinzelt kräftiger sogar. Regenschauer und Gewitter in Vorarlberg und Tirol breiten sich im Laufe des Tages immer mehr und mehr Richtung Osten aus. Dort morgen am längsten sonnig und trocken, am heißesten auch bei 33 Grad. Hallo zu euch ins Auto nach Oberösterreich. A8 Richtung Suben beim Knoten Wels. Sperre nach einem Unfall. Weicht bitte schon bei Wels Nord über die B137 aus. A7 Richtung West. Autobahn Stau zwischen der Föster und der Salzburger Straße wegen Belastung. Stau auch vor dem Römerberg-Tunnel Richtung Lende und auf der Umfahrung Traun bei Heid. B134 in beiden Richtungen zwischen Everding und Wallern. Da gibt es eine Sperre nach einem Unfall mit Umleitung über Brambach-Kirchen. Niederösterreich B17 Wiener Neustädter Straße zwischen Günzelsdorf und Baden. Die Sperre ist aufgehoben, der Stau löst sich auf. Wien A23 Richtung Kagran beim Labergtunnel und beim Stadtlautunnel sind die Unfallstellen geräumt. Es staut aber noch bis in die Hansungkurve zurück. Zeitverlust eine Dreiviertelstunde. A23 Richtung Südautobahn, Stau zwischen Stadtlau und dem Knoten Prater. Stau auch auf der A4 stadteinwärts ab Schwechat. Und innerstädtisch Staus auf der Brigitte-Naulände, am Franz-Josefs-Gay, der Grünberg und der Altmannsdorfer Straße stadtauswärts, dem Wernergürtel bei der Nussdorfer Straße in abschnittsweise am Wiener Landstraße und Margaretengürtel.
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3: Radio. 3, 2, 1, ab nach Hause, kurz nach 17 Uhr ist es. Wir starten unseren Pirate Radio Sixpack. Hier sind die 6 besten Roadtrip-Songs für dich mit Ferdinand FKA Left Boy und mit Billy Talents. Ich bin Michael Grohmann, willkommen.
4: Ja.

Gute Nerven wünsche ich dir. Das ist dein Pirate Radio am Heimweg am Dienstag. Und man merkt schon deutlich, gell, dass die Ferien vorbei sind. Es ist wieder eine Menge los auf den Straßen. Halt durch. Wir haben für dich ja die 6 besten Roadtrip-Songs. Und der nächste kommt von Beach Bunny.

Feine Pumperei für den Heimweg hier bei uns im Pirate Radio Sixpack. Deine Lieblings-Roadtrip-Songs kannst du natürlich auch bestellen per WhatsApp. Die Nummer zu unserem Kanal findest du auf pirateradio.at.

Wir stehen auf die Band of Skulls. Wir sind dein Pirate Radio mit dem Sixpack. Begleiten wir dich gut auf dem Heimweg oder falls du noch schnell einkaufen gehst, bevor du dich endlich auf die Couch knallen kannst und ein bisschen chillen kannst. Wir haben für dich natürlich auch Musik aus Österreich dabei. Hier sind Drummers im Sixpack.

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Das ist die sensationelle Stimme von Corey Taylor hier auf Pirate Radio. Stone Sour, Wahnsinnsband eigentlich, feiern ihr 20-jähriges Jubiläum heuer und haben gerade erst ihr zweites Album rausgebracht. Was tut sich diese Woche in Österreich? Morgen ist der Nino aus Wien im Plänkersaal in Weidhofen an der Ips, am Freitag Bilderbuch im Flex in Wien und die Toten Hosen feiern mit dir am Samstag im Ernst-Happel-Stadion. 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
1: Die deutsche Polizei hat einen 48-jährigen Mann festgenommen, der für eine Serie von Sabotageangriffen auf das deutsche Stromnetz verantwortlich sein soll. Der Verdächtige ist in der Nähe des Hambacher Forsts in Nordrhein-Westfalen aufgespürt worden. In seinem Zelt sind weitere Sprengsätze gefunden worden. Der Mann hat in einem Bekennerschreiben den Klimaschutz als Motiv angegeben. PISA-Studie 2025 zeigt, die Leistungen der 15- bis 16-jährigen Schülerinnen und Schüler sind in Lesen und Mathematik wieder zurückgegangen. In den Naturwissenschaften gibt es hingegen Zuwächse. Insgesamt liegen die Leistungen der heimischen Schülerinnen und Schüler erstmals seit Einführung der PISA-Studien in allen Testdisziplinen über dem OECD-Schnitt. Nach einer kurzzeitigen Feuerpause während des Besuchs der Unterhändler von US-Präsident Donald Trump in der Ukraine hat Russland seine Luftangriffe auf Kiew wieder aufgenommen. In der Nacht werden Explosionen aus der ukrainischen Hauptstadt gemeldet. Mehrere Gebäude sind im Zuge der Raketen- und Drohnenangriffe beschädigt worden. Es gibt mindestens 3 Tote und 19 Verletzte. Auch Russland meldet Tote. Bereits 4 von 10 Personen in Österreich sind privat krankenversichert. Das zeigt eine aktuelle Studie der Unika. Knapp ein Viertel der Gesundheitskosten werden von privaten Versicherungen getragen. Insgesamt sind hierzulande rund 3,65 Millionen Menschen privat versichert.
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4: Das wäre jetzt so der Tag, um im Jetzt zu leben, denn aktuell noch hochsommerlich. 32 Grad in Wien, 31 in Linz und 33 in Innsbruck. Und da strahlt uns noch ganz viel Restsonne entgegen. Ab morgen wird alles anders. Vom Westen kommt eine Kaltfront ins Land, die bringt von der Früh weg schon mal Wolken und Gewitter. Spätestens am Nachmittag und Abend gibt es dann überall ein paar Gewitter und recht stürmische Böen. Im Osten wird es aber noch mal heiß, wird bis zu 33 Grad. Ab Donnerstag überall kälter und verregnet. Einiges los. Wiener 23 Richtung Kagran. Stau zwischen dem Lahrbergtunnel und dem Knoten Prater mit 45 Minuten Zeitverlust. Stau auf der A4 stadteinwärts ab Schwechat und auf der Gürtelauffahrt. A23 Richtung Südautobahn. Stau zwischen Stadlau und dem Knoten Prater. Die Unfallstelle ist aber schon wieder geräumt. Innerstädte Staus auf der Brigitte-Nauerländer, am Franz-Josefs-Quai, der Grünberg- und Altmannsdorfer Straße stadtauswärts und im Währinger Gürtel bei der Nussdorfer Straße. Oberösterreich 8 Richtung Suben zwischen Wels-West und Pichl gibt es Arbeiten nach einem Unfall und 30 Minuten plus. A7 Richtung Westautobahn, Stau zwischen der Föst- und der Salzburger Straße wegen Überlastung, Stau vor dem Römerbergtunnel Richtung Lände und auf der Umfahrung Traun bei Heiz. Ich wünsche gute Nerven und eine sichere Fahrt.
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5: 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Hi, schönen Dienstagfeierabend, wünscht Michael Grohmann und wir gehen gleich laufen für einen guten Zweck.

0: Die Foo Fighters würgen ihre Gitarren hier auf Fight Radio. Das ist dein Dienstag-Feierabend. Bei uns gibt's keinen Mainstream, sondern Alternative Rock und Pop nonstop. Und wir tun was fürs Klima. Bevor die Sommer noch heißer werden und noch trockener werden und uns die Zeit davonläuft, dass es wirklich, wirklich unangenehm wird. Wir müssen uns ja einfach darauf einstellen, dass es einfach auch immer heißer wird. 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

hat was Dunkles, aber auch was Positives. Love is only a feeling, the darkness hier auf Pirate Radio. 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
1: EU erlaubt der Ukraine jetzt, Flugabwehrraketen auch in den USA zu kaufen. Eigentlich sollen mit EU-Rüstungshilfen bevorzugt europäische Rüstungsgüter gekauft werden. Die EU-Kommissionspräsidentin Ursula von der Leyen hat heute aber eine entsprechende Ausnahmeregelung angekündigt. Justizministerin Anna Sporer kündigt heute eine grundlegende Überarbeitung des Gesetzesentwurfs zur Schaffung einer Bundesstaatsanwaltschaft an. Zahlreiche Stellungnahmen im Begutachtungsverfahren hätten einen klaren Änderungsbedarf gezeigt, so Sporer. Die Arbeit der Ermittlungs- und Anklagebehörden müsse vor möglichem politischem Zugriff geschützt werden. PISA-Studie 2025 zeigt, die Leistungen der 15- bis 16-jährigen Schülerinnen und Schüler sind in Lesen und Mathematik wieder zurückgegangen. In den Naturwissenschaften gibt es hingegen Zuwächse. Insgesamt liegen die Leistungen der heimischen Schülerinnen und Schüler erstmals seit Einführung der PISA-Studien in allen Testdisziplinen über dem OECD-Schnitt. Die 30 Kandidaten für den Ballon d'Or, die Auszeichnung für den besten Fußballer der letzten Saison, stehen fest. Unter anderem sind Lionel Messi, Rodri und Kylian Mbappé nominiert. Die Ehrung findet am 26. Oktober in London statt.
2: Ja, das ist so das letzte Aufbegehren des Sommers und dann geht's leider bergab. Heute also nochmal ausnutzen, das draußen sitzen. 30 Grad in Wien, 31 in Linz und auch noch 27 Grad in Klagenfurt dazu. Wirklich blauer Himmel und keine Wolke weit und breit. Morgen zieht aber dann von Vorarlberg, Tirol eine Kaltfront ins Land. Da wird es auch dann nach der Nacht nicht mehr richtig warm und die bringt viele Gewitter und auch ziemliche Sturmböen. Spätestens am Nachmittag und am Abend macht dann der Rest vom Land auch mit. Wiener 23 Richtung Kagran, Stau zwischen dem Lahrbergtunnel und dem Knotenprater mit 30 Minuten plus. Stau auf der Vierstadt einwärts ab Schwechat und noch immer in der Gürtelauffahrt. Innerstädte staut auf der Nordbrücke stadtauswärts und auf der Brigitte-Nauer-Lände nach zwei Unfällen 20 Minuten plus hier. Stau auf der Ausweichstrecke der Adalbert-Stifter-Straße, Stau weiters noch auf der Grünberg- und Altmannsdorfer Straße stadtauswärts und im Mehringer Gürtel bei der Nussdorfer Straße. Das war's aber, ich wünsche eine gute und vor allem sichere Fahrt.
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3: Das ist dein Feierabend mit deiner Musik. Ich bin Michael Grohmann und habe obendrein noch einen Streaming-Tipp für heute Abend für dich. In Kürze.

0: Kraftklub.
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0: Sensationell, das ist dein Pirate Radio, deine Musik am Dienstagabend. Und während wir auf die neue Staffel von Mobland warten, gibt's zur Überbrückung, wobei das ist ja fast schon unterbewertet, eine absolut sensationelle Serie, die Fortsetzung von The Gentleman. Guy Ritchie hat da wirklich voll abgeliefert. Sehr spannend, nichts für schwache Nerven. Viel Überraschungsmomente und absolut tolle Schauspieler. Kein Wunder, dass die mittlerweile schon die dritte Staffel auch schon beauftragt haben. The Gentleman Staffel 2 läuft jetzt auf Netflix. Und bei uns Block Party.

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ist ein Feierabend am Dienstag hier auf Pirate Radio und seit gestern wieder Schule in Wien, Niederösterreich und im Burgenland. Und irgendwas brauchen wir für morgen noch. Warte, was hat man vergessen? Die Hausschlapfen sind's nicht. Turnsackerl, bitte nicht vergessen.

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1: EU erlaubt der Ukraine jetzt, Flugabwehrraketen auch in den USA zu kaufen. Eigentlich sollen mit EU-Rüstungshilfen bevorzugt europäische Rüstungsgüter gekauft werden. Die EU-Kommissionspräsidentin Ursula von der Leyen hat heute aber eine entsprechende Ausnahmeregelung angekündigt. Justizministerin Anna Sporer kündigt heute eine grundlegende Überarbeitung des Gesetzesentwurfs zur Schaffung einer Bundesstaatsanwaltschaft an. Zahlreiche Stellungnahmen im Begutachtungsverfahren hätten einen klaren Änderungsbedarf gezeigt, so Sporer. Die Arbeit der Ermittlungs- und Anklagebehörden müsse vor möglichem politischem Zugriff geschützt werden. Jeder zweite Österreicher würde sich gestört fühlen, hätte er oder sie Muslime als direkte Nachbarn. Das zeigt eine aktuelle Studie des österreichischen Integrationsfonds. Noch größer ist die Ablehnung bei Flüchtlingen, Roma und Langzeitarbeitslosen. Integrationsministerin Claudia Bauer nutzt die Präsentation, um weiter auf das von der ÖVP geforderte Verbot des politischen Islams zu drängen. Die 30 Kandidaten für den Ballon d'Or, die Auszeichnung für den besten Fußballer der letzten Saison, stehen fest. Unter anderem sind Lionel Messi, Rodri und Kylian Mbappé nominiert. Die Ehrung findet am 26. Oktober in London statt.
2: Trocken ist es und auch noch sehr warm. 30 Grad in Eisenstadt, 29 in Linz und 26 Grad in Bregenz. Es ist auch jetzt noch überall trocken im Laufe des Abends und der Nacht. Kann es aber in Tirol und in den Bergen auch noch kurz regnen schon. Und das war's dann für den Westen. Morgen steigen die Temperaturen dort erstmal nicht an nach der Nacht. Es zieht eine Kaltfront rein. Vorarlberg, Tirol, da gewittert es von der Früh weg und die Regenschauer, die breiten sich dann am frühen Nachmittag, spätestens am Abend auf ganz Österreich aus und dann kommt der Temperaturdrop für alle am Donnerstag kühler mit maximal 23 Grad. Zwei Meldungen sind übergeblieben. Niederösterreich hat zwei Richtung Wien am Knoten Fürstendorf. Ist ein Unfall passiert, die rechte Spur ist blockiert. Bitte Vorsicht. Wiener 23 Richtung Kagran. In der Hansenkurve ein Unfall. Es staut bis zum Knoten Inzersdorf zurück. Bitte hier auch auf die Rettungsgasse achten. Ansonsten läuft's. Ich wünsche eine gute und vor allem sichere Fahrt durch den Dienstagabend.
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3: Viel Spaß diese Stunde mit Turnstile, Wheaters oder Mother's Cake. Ich bin Michael Grohmann. Schönen Dienstagabend.

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